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1: Ja, herzlich willkommen zur Lesestube. Mein Name ist Cornelius, ich bin Praktikant und ich darf heute wieder was vorlesen. Ich habe mich noch einmal für eine Sherlock Holmes Geschichte entschieden. Sie stammt aus dem Band, als Sherlock Holmes aus Lhasa kam, von Sir Arthur Conan Doyle. Das ist 1902 erschienen. Und ich lese heute die Detektivgeschichte Die einsame Radfahrerin vor. Vom Jahre 1894 bis 1901 war Sherlock Holmes ein außerordentlich beschäftigter Mann. Man kann ohne Übertreibung sagen, dass es kaum einen irgendwie schwierigen Fall von öffentlichem Interesse gab, zu dem er während dieses Zeitraums nicht zugezogen worden wäre. Außerdem spielte er auch noch in Hunderten von oft sehr verzwickten und außergewöhnlichen privaten Angelegenheiten eine hervorragende Rolle. Viele überraschende Erfolge und nur einige wenige unvermeidliche Misserfolge waren das Resultat dieser langen Periode mühseliger, unablässiger Tätigkeit. Da ich sämtliche Fälle notiert und bei vielen selbst mitgewirkt habe, fällt es mir natürlich nicht leicht, eine richtige Auswahl zur Veröffentlichung zu treffen. Ich will jedoch meinem alten Grundsatz treu bleiben und solchen Fällen den Vorzug geben, die mehr infolge der scharfsinnigen und dramatischen Lösung als durch die Schwere des Verbrechens selbst ein weiteres Interesse beanspruchen können. Von diesem Gesichtspunkt ausgehend will ich jetzt die Geschichte des Fräuleins Violet Smith, der einsamen Radfahrerin von Charlington, erzählen. In dieser Angelegenheit wurden durch unsere Untersuchung eigentümliche begleitende Umstände ans Licht gebracht, welche zu einem ganz unerwarteten tragischen Ende führten. Wenn auch in Anbetracht der Verhältnisse mein Freund gerade diejenigen Fähigkeiten, deren wegen er berühmt wurde, nicht voll zur Geltung bringen konnte, so gehört doch dieser Fall infolge der begleitenden Nebenumstände mit zu den bemerkenswertesten. Aus meinem Tagebuch geht hervor, dass wir am Sonnabend, den 23. April 1895, zum ersten Male den Besuch des Fräulein Smith erhielten. Holmes war es, wie ich mich erinnere, äußerst unangenehm, weil er damals in ein sehr dunkles Problem, die absonderliche Verfolgung des bekannten Tabakkönigs John Vincent Harden, vertieft war. Mein Freund, der Konzentration der Gedanken über alles schätzte, war stets ungehalten, wenn seine Aufmerksamkeit von dem Gegenstande, der ihn gerade beschäftigte, durch irgendetwas anderes abgelenkt wurde. Und doch musste er, wenn er nicht unhöflich werden wollte, was seiner Natur zuwider war, die Erzählung des jungen, hübschen Mädchens ruhig anhören, das noch in später Abendstunde zu uns in die Baker Street kam und uns um Rat und Beistand bat. Es war vergeblich, die junge Dame darauf aufmerksam zu machen, dass seine Zeit bereits voll und ganz in Anspruch genommen sei. Sie war mit dem festen Entschluss gekommen, uns ihre Geschichte vorzutragen und würde, bevor sie das getan hätte, nur mit Gewalt zu entfernen gewesen sein. So sah sich Holmes denn gezwungen, unserem schönen Eindringling einen Stuhl anzubieten und ihn zu ersuchen, uns zu erzählen, was ihn bedrücke. Wenigstens kann es sich bei Ihnen um keine Gesundheitsstörung handeln, sagte er, nachdem er sie scharf betrachtet hatte. Bei einer so kühnen Radfahrerin gibt's keine Körperschwäche. Sie sah erstaunt auf ihre Füße und ich konnte an ihren Schuhen sehen, dass sie an einer Stelle durch die Reibung am Pedal etwas abgeschabt waren. Allerdings radle ich ziemlich viel, Herr Holmes, und es steht auch in einem gewissen Zusammenhang mit meinem heutigen Besuch bei Ihnen. Mein Freund nahm die bloße Hand der Dame in die seinige und untersuchte sie mit so viel Aufmerksamkeit und so wenig Gefühl wie ein Kenner einer Warenprobe. Sie werden entschuldigen, sagte er, indem er sie losließ. Aber in meinem Beruf darf man nichts außer Acht lassen. Ich war beinahe versucht anzunehmen, dass Sie Schreibmaschine schreiben, aber es kommt offenbar vom Klavierspielen. Siehst du die plattgedrückten Fingerspitzen, Watson, die bei beiden Berufsarten charakteristisch sind? Aber das Gesicht zeigt einen geistigen Zug. Er drehte es zart gegen das Licht. Den Maschinenschreiberinnen gewöhnlich nicht haben. Diese Dame ist also wohl Musiklehrerin. Jawohl, Herr Holmes, ich gebe Klavierunterricht. Auf dem Lande, so viel aus ihrer Gesichtsfarbe hervorgeht. Jawohl, mein Herr. In der Nähe von Farnham, an der Grenze zu Surrey. Eine schöne Gegend. Die interessante Erinnerung in mir wachruft. Watson, entsinnst du dich noch, dass wir dort in der Nähe den Schmied Stamford gefasst haben? Nun, Fräulein Violet, was ist Ihnen bei Farnham denn passiert? Die junge Dame gab folgende klare und ruhige Schilderung. Mein Vater lebt nicht mehr, Herr Holmes. Er hieß James Smith und war Kapellmeister am alten königlichen Theater. Meine Mutter und ich hatten weiter keine Verwandten als einen Onkel, Ralph Smith. Dieser ist vor 25 Jahren nach Afrika ausgewandert und wir haben seit jener Zeit kein Wort von ihm gehört. Unser Vater ließ uns in großer Armut zurück, aber eines Tages erfuhren wir, dass in der Times ein uns betreffender Aufruf gestanden habe. Sie können sich unsere Aufregung denken, denn wir glaubten, es habe uns jemand ein Vermögen ausgesetzt. Wir gingen sofort zu dem in der Zeitung namhaft gemachten Vertreter. Dort trafen wir zwei Herren, Herrn Carruthers und Herrn Woodley, die zu Besuch aus Südafrika in der Heimat weilten. Sie sagten uns, mein Onkel sei ein Freund von ihnen gewesen und vor einigen Monaten ganz arm in Johannesburg gestorben. Er hätte sie noch kurz vor seinem Tode beauftragt, sich nach seinen Verwandten umzusehen und sie vor Not zu schützen. Es kam uns sonderbar vor, dass sich Onkel Ralph, der sich zu seinen Lebzeiten nie um uns gekümmert hatte, noch um unser Wohlergehen nach seinem Tod solche Sorgen machen sollte. Herr Carruthers klärte jedoch die Sache dahin auf, dass mein Onkel damals erst den Tod meines Vaters in Erfahrung gebracht und dadurch nun ein gewisses Verantwortlichkeitsgefühl gehabt hätte. Entschuldigen Sie, wann fand diese Unterredung statt? Vergangenen Dezember, vor 4 Monaten. Bitte, fahren Sie fort. Herr Woodley machte auf mich einen höchst unangenehmen Eindruck. Er hatte ein gemeines, pausbäckiges Gesicht mit rotem Schnurrbart und glattgescheiteltem Haupthaar und warf mir die ganze Zeit über freche Blicke zu. Er kam mir vollkommen hässlich und widerwärtig vor, und ich fühlte bestimmt, dass Cyril von einer solchen Bekanntschaft nichts würde wissen wollen.
2: »Aha, Cyril heißt er«, sagte Holmes lächelnd. Die junge Dame errötete und lachte.
1: »Ja, Herr Holmes, Cyril Morton ist sein Name. Er ist Ingenieur und wir wollen uns Ende des Sommers verheiraten. Ach Gott, wie bin ich nun auf ihn zu sprechen gekommen? Was ich sagen wollte. Herr Woodley erschien mir äußerst hassenswert. Dagegen war mir Herr Carruthers, obwohl viel älter, nicht unsympathisch. Er war ein dunkler, blasser Mann mit glattrasiertem Gesicht und von ruhigem Temperament. Er hatte gute Manieren und ein angenehmes Lächeln. Er erkundigte sich nach unseren Verhältnissen und als er erfuhr, dass wir arm seien, machte er mir den Vorschlag, seiner einzigen 10-jährigen Tochter Musikunterricht zu erteilen. Ich sagte ihm, dass ich meine Mutter nicht gern alleine lassen möchte. Darauf erwiderte er, dass ich sie alle Sonnabend besuchen könnte. Er bot mir 100 Pfund fürs Jahr, gewiss eine noble Bezahlung. Ich willigte schließlich ein und ging hinunter nach Chiltern Orange, ungefähr 6 Meilen von Farnham entfernt. Herr Carruthers war Witwer und hatte zur Führung des Haushaltes eine sehr achtbare ältere Dame, Frau Dixon, in seine Dienste genommen. Die Tochter war ein recht liebenswürdiges Kind und alles schien gut zu gehen. Herr Carruthers war sehr gut gegen mich, er war selbst auch musikalisch und wir haben sehr schöne Abende zusammen verlebt. Jeden Sonnabend ging ich nach Hause zu meiner Mutter in die Stadt. Die erste Trübung erfuhr mein Glück durch die Ankunft des Herrn Woodley. Er kam zu Besuch auf eine Woche, aber ach, mir wurden sie länger als 3 Monate. Er war ein schrecklicher Mensch, ein furchtbarer Prahlhans bei allen Leuten, aber bei mir am allermeisten. Er machte mir hässliche Liebeserklärungen, renommierte mit seinem Reichtum. Wenn ich ihn heirate, würde ich die herrlichsten Diamanten in ganz London bekommen. Und eines Tages endlich, als ich ihm sagte, dass ich nichts mit ihm zu schaffen haben wollte, nahm er mich in seine Arme, er war riesig stark, und schwor, dass er mich nicht eher loslassen würde, bis ich ihm einen Kuss gegeben hätte. Als Herr Carruthers ins Zimmer trat und ihn von mir losriss, wandte er sich gegen seinen eigenen Gastgeber, indem er ihn zu Boden schlug und misshandelte. Wie Sie sich denken können, war damit der Besuch zu Ende. Herr Carruthers entschuldigte sich am folgenden Tag bei mir und versicherte mir, dass ich nie wieder eine derartige Beschimpfung ausgesetzt sein würde. Seit damals habe ich Herrn Woodley nicht wieder gesehen. Nun kommt erst die eigentliche Veranlassung zu meinem heutigen Besuch bei Ihnen, Herr Holmes. Ich fahre nämlich jeden Sonnabendvormittag mit dem Rad nach der Station Farnham, um den Stadtzug 12.22 Uhr zu erreichen. Der Weg von Chiltern Orange ist sehr einsam, besonders ein Teil, der über eine Meile zwischen der Charlingtoner Heide auf der einen und den großen Wäldern von Charlington Hall auf der anderen Seite hindurchführt. Hier ist es eine wahre Seltenheit, wenn man einem Fuhrwerk oder einem Menschen begegnet. Erst wenn man auf die Höhe von Crooksbury kommt, wird die Straße etwas lebhafter. Vor 2 Wochen passierte ich diese Strecke und als ich mich zufällig umdrehte, erblickte ich hinter mir einen Mann, der auch auf einem Rad saß. Er schien in mittleren Jahren zu sein und hatte einen kurzgeschnittenen schwarzen Bart. Vor Farnham schaute ich mich noch einmal um, der Mann war jedoch verschwunden und so dachte ich später gar nicht mehr an die Geschichte.
2: Zu meiner größten Überraschung sah ich jedoch auf der Rückfahrt am Montag den Mann wieder, und zwar genau an derselben Stelle und ebenso wieder am folgenden Sonnabend und Montag. Er blieb immer in derselben Entfernung und belästigte mich in keiner Weise, aber die Sache kam mir doch eigentümlich und unheimlich vor. Ich erzählte es Herrn Carruthers, es schien ihm auch auffallend, und er tröstete mich damit, dass er Pferd und Wagen bereits bestellt hätte, sodass ich künftig diese einsamen Wege nicht mehr alleine zu machen brauchte. Der Wagen sollte diese Woche kommen, aber aus irgendeinem Grund wurde er nicht geliefert und ich musste wieder nach der Station radeln. Das war heute Morgen. Wie Sie sich denken können, hielt ich auf der Charlingtoner Heide Umschau und wahrhaftig, der Mann war wieder da, genau wie die vorherigen Male. Er kam mir nie so nahe, dass ich sein Gesicht deutlich sehen konnte, aber sicher war es ein Unbekannter. Er trug einen dunklen Anzug und eine Tuchmütze. Das Einzige, was ich richtig sehen konnte, war sein dunkler Bart. Ich hatte heute weniger Angst, war vielmehr neugierig und fest entschlossen, herauszukriegen, wer es sei und was er wolle. Ich fuhr ganz langsam, der fuhr ja auch langsam. Ich hielt ganz an, er ebenfalls. Nun wollte ich ihm eine Falle stellen. Der Weg macht eine scharfe Biegung. Ich fuhr rasch um die Ecke rum, sprang ab und wartete. Er sollte nun schnell ebenfalls herumsausen und an mir vorüberkommen, ohne vorher halten zu können. Aber er ließ sich nicht sehen. Ich fuhr zurück und guckte um die Ecke. Ich konnte die Straße eine Meile weit überblicken, er war jedoch nirgends zu entdecken. Das plötzliche Verschwinden wurde dadurch noch rätselhafter, da an dieser Stelle kein Seitenweg abging, den er benutzt haben könnte.
1: Holmes rieb sich vergnügt die Hände. »Der Fall ist von ganz besonderer Art«, sagte er. »Wie viel Zeit lag wohl dazwischen? Ich meine, zwischen Ihrer Fahrt um die Ecke und Ihrer Umkehr, wo niemand mehr zu sehen war?« »2 oder 3 Minuten.« »In dieser Zeit kann er also nicht auf der Straße außer Sehweite gekommen sein. Und Seitenwege, sagen Sie, gibt's dort nicht?« »Nein.« »Dann muss er auf einem Fußpfad nach der einen oder anderen Seite entkommen sein.« »Nach der Seite der Heide ist es ausgeschlossen, denn da müsste ich ihn gesehen haben.« Wenn das alles unmöglich ist, so bleibt nur der eine Ausweg, nach Charlington Hall zu. Haben Sie noch weitere Angaben zu machen? Ich möchte nur noch bemerken, dass ich sehr bestürzt war und mich nicht eher beruhigen werde, bis ich Ihren erfahrenen Rat und Ihren Beistand habe. Holmes verharrte eine Zeit lang in Schweigen. Wo wohnt Ihr Bräutigam? Fragte er endlich. In Coventry. Er ist bei der Midland Elektrizitätsgesellschaft in Stellung. Sollte er nicht vielleicht Sie haben überraschen wollen? Och, Herr Holmes! Und ob ich den nicht erkannt hätte. Haben Sie sonst noch Verehrer gehabt? Ja, einige, ehe ich Cyril kennenlernte. Und seitdem weiter keinen? Wenn Sie den schrecklichen Woodley nicht so nennen wollen, nein. Sonst wissen Sie von keinem. Unsere hübsche Klientin wurde etwas verlegen. Gestehen Sie es nur, Fräulein Smith, sagte Holmes. Wer hat Sie außerdem noch verehrt? Ach, es ist vielleicht bloß Einbildung von mir, aber manchmal schien es mir, als ob mein Principal, Herr Carruthers, sich stärker für mich interessiere. Wir sind ziemlich viel zusammen. Ich begleite ihn abends immer auf dem Klavier. Er hat zwar nie etwas geäußert, er ist ein gebildeter Mann, aber ein Mädchen fühlt schon heraus. Aha, rief Holmes und machte ein ernstes Gesicht. Was führt er für ein Leben? Er ist reich und hat keinen Wagen und keine Pferde. Wenigstens gibt er sich den Anstrich größter Wohlhabenheit. Er geht wöchentlich 2 bis 3 Mal zur Stadt. Er ist an südafrikanischen Minenwerten stark interessiert. Setzen Sie mich sofort in Kenntnis, wenn sich die Angelegenheit weiterentwickelt, Fräulein Smith. Ich habe gegenwärtig sehr viel zu tun, werde mir jedoch die Zeit nehmen, in Ihrer Sache Nachforschung anzustellen. Tun Sie inzwischen aber keinen Schritt, ohne mich vorher zu benachrichtigen. Adieu. Hoffentlich haben Sie uns nur Gutes zu berichten. Es ist ganz natürlich, dass ein solches Mädchen umworben wird, sagte Holmes und tat nachdenklich einen Zug aus der Pfeife. Dass es aber auf dem Rad und auf einer einsamen Landstraße geschieht, ist doch auffallend. Zweifellos ist ein stiller Liebhaber. Der ganze Fall scheint mir an sich weniger interessant, Watson. Er bietet aber eigentümliche Begleitumstände, die allerhand Anregung zum Nachdenken geben. Das Merkwürdige ist, dass sich der Mann nur an einer einzigen Stelle gezeigt hat, nicht wahr? Gewiss, wir müssen damit beginnen, die Pächter von Charlington Hall ausfindig zu machen. Dann müssen wir auskundschaften, woher die Freundschaft zwischen Carruthers und Woodley stammt. Sie scheinen doch grundverschiedene Charaktere zu sein. Wie kamen Sie beide dazu, sich so sehr um Ralph Smith Verwandte zu kümmern? Noch eins. Was ist das für ein sonderbarer Hausherr, der für eine Erzieherin das Doppelte des üblichen Gehalts zahlt
2: und sich kein Pferd hält, obwohl er 6 Meilen vom Bahnhof wohnt. Das ist sonderbar, Watson. Höchst sonderbar.
1: Du willst also hinuntergehen?
2: Nein, mein Lieber, das kannst du tun. Vielleicht ist es doch nur eine unwichtige Sache und ich kann meine bedeutungsvolle Untersuchung deswegen jetzt nicht unterbrechen. Montag in der Frühe kannst du in Farnham sein. Du musst dich dann in der Nähe der Charlingtoner Heide verbergen, aufpassen, was sich ereignet und nach eigenem Ermessen vorgehen. Wenn du dann noch über die Inhaber von Charlington Erkundigung eingezogen hast, fährst du zurück und erstattest mir Bericht. Und nun eher kein Wort mehr über die Sache, bis wir einen soliden Untergrund gefunden haben, auf dem wir weiter aufbauen können. Wir wussten, dass die Dame Montagmorgen mit dem Zug 9.50 Uhr von der Waterloo-Brücke abfahren würde. Ich nahm also den früheren Zug um 9.13 Uhr. Von Farnham gelangte ich ohne Schwierigkeiten nach der Charlingtoner Heide. Der Schauplatz des Abenteuers der jungen Dame war gar nicht zu verfehlen. Auf der einen Seite des Weges breitete sich weithin die Heide aus, auf der anderen zog sich ein Wäldchen mit stattlichen Bäumen hin, welches von alten Taxussträuchern umgeben war. In diesen großen Park führte ein Haupteingang aus Stein. Die Steine waren von Moos überzogen und die Pfeiler zeigten noch verwitterten heraldischen Schmuck. Außer dieser Einfahrt bemerkte ich noch mehrere Lücken in dem Heckenzaun und schmale Pfade, auf denen man den Wald erreichen konnte. Die Gebäude selbst waren von der Straße aus nicht zu sehen, aber die ganze Umgebung zeugte von dem Verfall dieses Besitztums. Das weite Heideland war mit goldenen Ginsterblüten übersät, die in dem herrlichen Frühlingssonnenschein erglänzten. Hinter einem dieser Büsche stellte ich mich so auf, dass ich den Eingang nach dem Schloss und ein gutes Stück der Landstraße nach beiden Richtungen übersehen konnte. Sie war anfangs vollkommen menschenleer, aber bald gewahrte ich einen Radfahrer. Er fuhr nach der Seite, von der ich gekommen war. Er hatte einen dunklen Anzug an und ich konnte auch den schwarzen Bart unterscheiden. Als er auf Charlingtoner Gebiet kam, sprang er von seiner Maschine ab, schob sie durch eine Lücke im Zaun und entschwand meinen Blicken. Nach einer Viertelstunde tauchte wieder ein Radfahrer auf. Ich merkte bald, dass es unsere junge Dame war, die vom Bahnhof kam. Ich sah, wie sie sich umschaute, als sie den Wald erreichte. Im nächsten Moment stürzte der Mann aus seinem Versteck hervor, schwang sich aufs Rad und fuhr hinter ihr her. Weit und breit waren die beiden die einzigen Lebewesen. Das anmutige Weib saß kerzengerade auf ihrem Rad, während der Mann hinter ihr sich tief auf die Lenkstange herunterbeugte und sehr unsicher fuhr. Plötzlich machte sie unvermutet Kehrt und fuhr beherzt auf ihn los. Er drehte sein Rad jedoch ebenso rasch herum und raste in eiliger Flucht davon. Sofort wandte sie sich wieder um und kam stolz erhobenen Hauptes wieder die Straße herauf, ohne sich weiter um ihren stillen Trabanten zu kümmern. Auch er fuhr wieder zurück und in angemessener Entfernung hinter ihr her. Als sie um die Krümmung herum waren, verlor ich sie aus dem Gesicht. Ich blieb noch in meinem Versteck und das war sehr gut, denn kurz darauf fuhr der Mann wieder langsam zurück. Er bog in das Eingangstor ein und stieg dann ab. Ein paar Minuten konnte ich ihn noch sehen, er hatte die Hände in der Höhe und schien seine Krawatte in Ordnung zu bringen. Alsdann setzte er sich wieder auf, fuhr auf dem Parkweg weiter nach dem Schloss zu und entschwand in dem dichten Unterholz meinen Blicken. Ganz hinten in der Ferne konnte ich die altersgrauen Gebäude mit dem schwarz geräucherten Schornstein sehen. Immerhin glaubte ich, ein gutes Tagewerk getan zu haben und wanderte wohlgemut nach Farnham. Ein Agent am Orte vermochte mir, über Charlington Hall keine Auskunft zu geben, sondern verwies mich an eine bekannte Adresse in Pall Mall. Dort sprach ich auf dem Heimweg vor und wurde von dem Vertreter der Firma höflich empfangen. Ich könnte Charlington Hall für diesen Sommer leider nicht mehr vermietet bekommen. Es sei vor ungefähr einem Monat einem gewissen Herrn Williamson überlassen worden, einem ehrwürdigen älteren Herrn. Über die Verhältnisse desselben könnte er mir zu seinem Bedauern keine näheren Auskunft geben, weil er über die Privatangelegenheiten seiner Kunden nicht sprechen dürfe. Holmes hörte den langen Bericht, den ich ihm an jenem Abend abstattete, aufmerksam an. Das erwartete Lob blieb indessen aus. Im Gegenteil, sein strenges Gesicht nahm einen noch strengeren Ausdruck an, als er Punkt für Punkt mit mir durchging, was ich getan hatte und was ich nicht getan hatte. Dein Versteck, mein lieber Watson, war schlecht gewählt. Du hättest dich hinter den Taxuszaun stellen müssen. Dann würdest du diese interessante Persönlichkeit aus der Nähe gesehen haben. Aber so hast du einige hundert Meter entfernt gestanden und kannst mir nun weniger sagen als Fräulein Smith. Sie glaubt, es ist ein Unbekannter. Ich bin fest überzeugt, dass es ein Bekannter ist. Warum sollte er denn sonst so ängstlich darauf bedacht sein, von ihr ja nicht gesehen zu werden? Du sagst, er beugt sich auffallend tief auf die Lenkstange herunter. Das hatte doch auch nur den Zweck, sich nicht erkennen zu lassen. Du hast deine Sache wirklich merkwürdig schlecht gemacht. Du wirst ausfindig machen, wer es ist, und lässt ihn ruhig in seine Wohnung zurückkehren und gehst zu einem Häuseragenten in London. Was soll ich denn tun? Rief ich ziemlich erregt. Ins erstbeste Wirtshaus gehen. Da erfährt man solche Sachen. Du hättest du alle Namen vom Herrn bis zum Spielmädchen herunter erfahren. Williamson, das sagt mir gar nichts. Wenn er ein älterer Herr ist, kann er nicht so gewandt vom Rad auf- und abspringen und diesem kräftigen Mädchen entfliehen. Was haben wir nun durch deine Expedition eigentlich gewonnen? Die Überzeugung, dass die Erzählung der Dame auf Wahrheit beruht. Das hatte ich auch vorher. Dass zwischen dem Radfahrer und dem Schloss eine Verbindung besteht, daran habe ich ebenso wenig gezweifelt. Dass der Mieter Williamson heißt. Wozu soll uns das nützen? Nun, mein lieber Watson, tu nicht so beleidigt. Bis zum nächsten Sonnabend können wir nicht viel unternehmen und inzwischen kann ich selbst ein paar Recherchen anstellen. Am nächsten Morgen bekamen wir einen Brief von Fräulein Smith, worin sie kurz und klar angab, was ich gesehen hatte. Die Hauptsache war jedoch die Nachschrift. Ich glaube sicher, dass Sie mein Vertrauen rechtfertigen, Herr Holmes. Ich muss Ihnen mitteilen, dass meine Stellung hier sehr schwierig geworden ist. Mein Herr hat mir nämlich tatsächlich einen Heiratsantrag gemacht. Ich bin überzeugt, dass seine Neigung tief und echt ist. Meine Antwort können Sie sich denken. Er nahm meine Weigerung sehr ernst, aber doch auch sehr artig auf. Sie werden sich vorstellen können, dass unser Verhältnis etwas gespannt ist. Unsere junge Freundin befindet sich in einer nicht beneidenswerten Lage, sagte Holmes, als er den Brief zu Ende gelesen hatte. Ihr Fall zeigt sich bereits von einer interessanten Seite und entwickelt sich womöglich noch weiter, als ich ursprünglich annahm. Ich wäre daher nicht abgeneigt, einen gemütlichen Tag auf dem Lande zu verleben. Ich will also gleich heute Nachmittag hinunterfahren und sehen, ob die eine oder andere meiner Vermutung sich bestätigt. Holmes gemütlicher Tag hatte einen merkwürdigen Abschluss. Er kam spät in der Nacht in der Baker Street an und hatte eine geschwollene Lippe und eine blaue Beule auf der Stirn. Er war überhaupt so übel zugerichtet, dass sein eigener Zustand eines polizeilichen Eingreifens bedurft hätte. Seine Erlebnisse machten ihm jedoch ungeheuren Spaß und er lachte herzlich, als er sie erzählte. »So eine kleine körperliche Übung ist für mich immer ein Hochgenuss«, fing er an. »Du weißt, dass ich eine gewisse Kenntnis des guten alten englischen Sports des Boxens besitze. Manchmal kommt sie einem zustatten, zum Beispiel heute. Ohne sie würde ich eine sehr kümmerliche Rolle gespielt haben. Ich bat ihn, mir zu erzählen, was vorgefallen sei. Ich suchte jene Kneipe auf, die ich deiner Beachtung schon empfohlen hatte, und zog dort vorsichtig Erkundigungen ein. Ich saß am Schenktisch und der Wirt war sehr mitteilsam und gab mir jede gewünschte Auskunft. Williamson ist ein Mann mit weißem Bart und lebt alleine mit einer kleinen Dienerschaft. Es geht das Gerücht, dass er geistlicher ist oder doch gewesen ist. Aber ein paar Vorfälle während seines kurzen Aufenthalts im Schlosse erschienen mir sehr wenig geistlich. Ich habe schon in einem Büro für Kirchensachen nachgefragt und die Auskunft erhalten, dass ein Mann dieses Namens im Amt gewesen ist, aber eine äußerst dunkle Karriere hinter sich hat. Der Wirt sagte mir ferner, dass am Ende der Woche gewöhnlich Besucher nach dem Schloss kommen, eine feine Gesellschaft, Herr. Und ein Herr mit rotem Schnurrbart namens Woodley sei stets dort. Wir waren in unserer Unterhaltung gerade so weit gediehen, als dieser Herr selbst eintrat. Er hatte nebenan in der Schenkstube gesessen und Bier getrunken und die ganze Unterredung mit angehört. Wer ich wäre, was ich wünschte, was ich mit diesen Fragen bezweckte. Die Worte quollen nur so aus seinem Mund und seine Ausdrücke waren ziemlich kräftig. Sie endigten in einer wüsten Schimpferei. Und zum Schluss versetzte er mir einen Faustschlag, den ich nicht mehr ganz parieren konnte. Die paar nächsten Minuten waren köstlich. Ich hatte einen regelrechten Kampf gegen einen wüsten Raufbold. Du siehst, wie ich daraus hervorgegangen bin. Herr Woodley musste in einem Wagen nach Hause gefahren werden. Damit endete meine Landpartie und ich muss zugeben, dass dieser Tag, so erfreulich er auch sonst für mich war, nicht viel mehr Zweck gehabt hat als der deinige. Der Donnerstag brachte uns einen zweiten Brief unseres Schützlings. »Sie werden nicht weit überrascht sein, Herr Holmes«, schrieb sie, »wenn ich Ihnen mitteile, dass ich die Stelle bei Herrn Carruthers verlasse. Selbst das hohe Gehalt kann mich für meine Leiden nicht entschädigen. Am Sonnabend komme ich hinauf nach London und werde nicht wieder zurückkehren. Herr Carruthers hat sein Gefährt bekommen und somit sind die Gefahren des einsamen Weges, wenn überhaupt die welche bestanden haben, nun vorüber. Die besondere Veranlassung zum Aufgeben meines Dienstes ist nicht nur das gespannte Verhältnis mit Herrn Carruthers, sondern die Wiederkunft jenes verhassten Mannes, des Herrn Woodley. Er war immer hässlich. Jetzt sieht er aber noch schrecklicher aus als je. Er scheint einen Unfall erlitten zu haben. Er ist ganz entstellt. Ich sah ihn am Fenster. Glücklicherweise bin ich ihm nicht begegnet. Er hat lange mit Herrn Carruthers verhandelt, der danach einen sehr erregten Eindruck machte. Woodley musste sich in der Nachbarschaft aufhalten, denn er hat nicht hier geschlafen. Und trotzdem sah ich ihn heute Morgen bereits im Garten herumschleichen. Er ist mir ein Widerwärtiger. Er ist schlimmer als ein wildes Tier. Ich verabscheue und fürchte ihn mehr, als ich es in Worten ausdrücken kann. Wie kann Herr Carruthers einen solchen Menschen nur eine Minute lang dulden? Nun, alle meine Bekümmernisse werden am Sonnabend aufhören.
1: Ich will's hoffen, Watson, sagte Holmes in ernstem Ton. Das arme Weib wird von Gaunern umlauert, und wir haben die Pflicht dafür zu sorgen, dass ihr auf ihrer letzten Reise nichts passiert. Wir müssen uns, glaube ich, die Zeit nehmen und Sonnabendmorgen zusammen hinunterfahren, damit diese merkwürdige Angelegenheit am Ende nicht noch schief geht. Ich muss zugeben, dass ich der Sache bis jetzt kein großes Gewicht beigelegt hatte. Sie war mir mehr komisch und töricht als gefährlich vorgekommen. Dass ein Mann auf ein schönes Mädchen wartet und es verfolgt, ist nichts Unerhörtes. Und wenn er so wenig Mut hatte, dass er es nicht einmal anzureden wagte, sondern bei seiner Annäherung floh, so war er kein sehr zu fürchtender Angreifer. Der scheußliche Woodley war freilich ein anderer Kerl. Immerhin jedoch hatte auch er sie, mit Ausnahme des Einmals, nicht belästigt und bei seinem zweiten Besuch im Hause Carruthers ihr gar keine

Alters noch jünger waren als das Gebäude, welche sie umgaben. Holmes deutete den langen Weg hinunter, der sich wie ein rötlich-gelbes Band zwischen der braunen Heide und dem jungen Grün des Waldes dahinschlängelte. Ganz in der Ferne bemerkten wir einen dunklen Fleck. Es war ein Fuhrwerk, das sich in der Richtung auf uns zubewegte. Holmes war sehr unwillig. »Ich wollte eine halbe Stunde vor ihr ankommen«, rief er aus. »Wenn das ihr Wagen ist, muss sie mit einem früheren Zug fahren wollen. Ich fürchte, Watson, sie wird eher an Charlington vorbeikommen, ehe wir dort sein können.« Sobald wir den Hügel überschritten hatten, konnten wir das Gefährt nicht mehr sehen. Wir beschleunigten unsere Schritte dermaßen, dass meine sitzende Lebensweise bald dagegen protestierte und mich nötigte, zurückzubleiben. Holmes lief jedoch immer voran. Er hatte unerschöpfliche Kraftvorräte, von denen er zehren konnte. Seine elastischen Beine machten nicht eher Halt, bis er plötzlich, ungefähr 100 Meter vor mir, stehen blieb und verzweifelt die Hände emporrang. Im selben Augenblick kam ein leerer Wagen um die Krümmung des Weges und rasselte uns entgegen. Das Pferd lief einen leichten Galopp und die Zügel schleiften auf dem Boden. »Zu spät, Watson, zu spät«, rief Holmes, als ich keuchend an ihm herankam. »Ein Esel war ich, dass ich nicht mit dem früheren Zug rechnete. Es ist Entführung, Watson. Entführung, Mord, Gott weiß was noch. Versperr den Weg, halt das Pferd auf, so ist's recht. Nun spring hinein, wir wollen sehen, ob ich die Folgen meiner eigenen Dummheit noch gut machen kann.« Als wir im Wagen saßen, drehte Holmes um, gab dem Pferd einen Schlag mit der Peitsche und wir sausten zurück. Als wir um die Kurve herum waren, lag die ganze Strecke offen vor uns. Ich ergriff Holmes beim Arm. »Dort ist der Mann«, rief ich. Ein einsamer Radfahrer kam auf uns zu. Der Kopf hing vorne herunter und der Rücken war so stark gekrümmt, als ob er seine ganze Kraft zum Treten brauchte. Er raste wie ein Rennfahrer. Plötzlich erhob er sein bärtiges Gesicht, erblickte uns in ziemlicher Nähe, sprang vom Rad und blieb stehen. Der pechschwarze Bart stand in eigentümlichen Kontrast zu der Blässe seines Gesichts und seine Augen leuchteten wie bei einem Fieberkranken. Er starrte bald uns an, bald den Wagen, dann zeigte sich ein Staunen in seinen Zügen. »Hey da, halt!« rief er uns zu und wollte uns mit dem Fahrrad den Weg versperren. »Wo haben Sie den Wagen her? Halten Sie still!« schrie er und zog eine Pistole hervor. »Halten Sie still, oder bei Gott, ich schieß Ihr Pferd zusammen!« Holmes warf mir die Zügel in den Schoß und sprang herunter. »Sie sind der Mann, den wir suchen. Wo ist Fräulein Violet Smith?« fragte er ruhig und bestimmt. »Das frage ich Sie auch. Sie sind in Ihrem Wagen. Sie müssen wissen, wo sie ist.« Der Wagen begegnete uns unterwegs, es saß aber niemand drin. Wir fuhren zurück, um der jungen Dame Hilfe zu bringen. »Barmherziger Himmel! Barmherziger Himmel, was soll ich anfangen?« schrie der Fremde verzweiflungsvoll. »Sie haben sie geraubt, der verdammte Woodley und der elende Pfaffe. Kommen Sie, lieber Mann, kommen Sie mit, wenn Sie wirklich Ihr Freund sind. Helfen Sie mir, wir wollen Sie retten und wenn es mich das Leben kosten sollte.« Er lief, wie wahnsinnig, die Pistole in der Hand nach einer Lücke in dem lebenden Zaun. Holmes rannte hinter ihm her und ich hinter Holmes. Das Pferd ließ sich am Wege grasen. »Hier sind sie durchgekommen«, sagte mein Freund, indem er auf verschiedene Fußspuren auf dem feuchten Pfade deutete. »Hallo? Halt! Wer liegt dort im Gebüsch?« Es war ein junger Bursche von ungefähr 17 Jahren, in der Kleidung eines Stallknechts mit ledernen Hosen und Gamaschen. Er lag auf dem Rücken mit angezogenen Knien und einer klaffenden Kopfwunde. Er war besinnungslos, gab aber noch Lebenszeichen von sich. Ein Blick auf seine Wunden sagte mir, dass der Knochen nicht getroffen war. »Das ist Peter, mein Stallknecht«, rief der Fremde. »Er hat sie gefahren. Die Halunken haben ihn vom Wagen heruntergerissen und niedergeschlagen. Lasst ihn liegen. Ihm können wir doch nicht mehr helfen. Aber vielleicht können wir sie noch vor dem Schlimmsten bewahren, was einem Wald passieren kann.« Wir rasten den Waldpfad hinunter und hatten das Strauchwerk vor dem Haus erreicht, als Holmes anhielt. »Sie sind nicht ins Haus gegangen. Hier ist Ihre Fährte. Links, hier, an den Lorbeerbüschen entlang. Ich hab's mir gleich gedacht.« Während er sprach, drangen aus dem dichten grünen Buschwerk vor uns gellende Angstschreie eines Weibes an unser Ohr. Schreie, aus denen Wut und Schrecken zu hören war. Sie endigten plötzlich auf ihrem Höhepunkt in gurgelnden Lauten, wie wenn jemand gewürgt wird. »Hierher, hierher«, rief uns der Fremde zu. »Sie sind in der Kegelbahn.« Er stürzte durch die Büsche. »Ah, die feigen Hunde, folgen Sie mir!« zu spät, bei Gott zu spät!« Wir standen plötzlich auf einem hübschen grünen Rasenplatz, der von ehrwürdigen Bäumen eingefasst war. Am anderen Ende desselben, unter einer mächtigen Eiche, erblickten wir eine eigentümliche Gruppe von drei Menschen. Ein taumelndes, fast ohnmächtiges Weib, mit einem Taschentuch um den Mund gebunden.
Ihr Gegenüber stand ein brutal

0: aussehender junger Kerl mit rotem Schnurrbart, breitspurig, den einen Arm in der Seite gestemmt, mit dem anderen eine Reitpeitsche schwingend. Seine ganze Haltung zeigte Triumphieren. Dazwischen stand ein älterer Herr mit grauem Bart. Er trug einen schwarzen Priesterrock über einem hellen Sommeranzug und hatte offenbar eben die Trauung vollendet, denn als er auf der Bildfläche erschien, klappte er gerade sein Gebetsbuch zu, klopfte dem Bräutigam kräftig auf die Schulter und gratulierte ihm in jovialer Weise. »Sie sind getraut worden«, rief ich. »Kommen Sie«, schrie unser Führer, »kommen Sie!« Er stürzte über den Rasen, Holmes und ich hinter ihm her. Als wir näher kamen, wankte die Dame an den Baumstamm, um sich daran festzuhalten. Der Ex-Priester Williamson machte eine höhnische Verbeugung und der Renommist Woodley schritt uns frohlockend entgegen. »Du kannst deinen Bart abnehmen, Bob«, sagte er zu unserem Verbündeten. »Ich kenne dich zur Genüge. Nur du und deine Genossen, ihr kommt gerade recht. Darf ich euch Frau Woodley vorstellen?« Die Antwort unseres Führers war sehr merkwürdig. Er riss den schwarzen Bart, womit er sich unkenntlich gemacht hatte, herunter und warf ihn zur Erde. Darunter kam ein langes, bleiches, glatt rasiertes Gesicht zum Vorschein. Dann zog er seinen Revolver hervor und hielt ihn auf den jugendlichen Schurken, der auf ihn zukam und drohend die Reitpeitsche schwang. »Jawohl«, sagte er, »ich bin Bob Carruthers und werde diesem Weibe Recht verschaffen, und wenn ich dafür an den Galgen kommen sollte. Ich hab's dir gesagt, was ich tun würde, wenn du Gewalt anwendest. Und bei Gott, ich halte mein Wort.« »Du kommst zu spät. Sie ist meine Frau.« »Nein, deine Witwe.« Ein Schuss krachte, und durch Woodleys Weste spritzte das Blut hervor. Er drehte sich im Kreis herum und fiel mit einem lauten Aufschrei zur Erde. Sein ekelhaftes, rotes Gesicht wurde schrecklich blass. Der alte Talar brach in eine Flut von Schimpfreden und Flüchen aus, wie ich sie noch nie gehört hatte. Er zog ebenfalls einen Revolver, aber bevor er ihn in Schusshöhe brachte, sah er Holmes' Waffe auf sich gerichtet. »Genug«, sagte mein Freund, ganz kaltblütig. »Legen Sie das Ding fort. Heb's auf, Watson. Setz es ihm auf die Stirn«, dankte er. »Sie, Carruthers, geben Sie Ihren Revolver auch her. Wir wollen keine Gewalttätigkeiten weiter. Kommen Sie, geben Sie ihn mir.« »Wer sind Sie denn?« »Mein Name ist Sherlock Holmes.«
1: »Heiliger Himmel! Sie haben schon von mir gehört, wie ich merke. Ich will die offizielle Polizei vertreten, bis sie selbst hier ist. Hier, Sie«, rief er einem Knecht zu, der erschreckt auf dem Platz geeilt war. »Kommen Sie her und reiten Sie so schnell wie möglich mit diesem Zettel nach Farnham.« Er kritzelte rasch einige Worte auf ein Blatt aus seinem Notizbuch. »Dieses Papier geben Sie dem Polizeiinspektor. Bis zu seinem Eintreffen bleiben Sie alle unter meiner Bewachung.« Mit seinem entschlossenen und energischen Auftreten beherrschte Holmes die ganze Szene, und die Menschen waren alle Puppen in seiner Hand. Williamson und Carruthers mussten den verwundeten Woodley ins Haus schaffen, und ich reichte dem erschreckten Weibe den Arm. Der Verletzte wurde auf sein Bett gelegt, und ich untersuchte ihn auf Holmes' Bitte. Als ich ihm darüber berichten wollte, fand ich ihn in dem alten Speisezimmer. Seine beiden Gefangenen saßen vor ihm. »Er wird durchkommen«, sagte ich. »Was?« schrie Carruthers und sprang vom Stuhl auf. »Dann will ich erst hinauf und ihm den Rest geben. Soll dieses Mädchen, dieser Engel, seinen Lebtag an diesen rohen Woodley gekettet sein?« »Darüber brauchen Sie sich nicht aufzuregen«, sagte Holmes. »Aus zwei gewichtigen Gründen ist diese Ehe unter allen Umständen ungültig. Erstens dürfen wir wohl die gesetzliche Berechtigung des Herrn Williamson anzweifeln.« »Ich bin ordiniert«, schrie der alte Schurke. Aber auch wieder abgesetzt. »Einmal Priester, immer Priester!« »Ich glaube kaum. Wie steht's mit der Lizenz?« »Die hatten wir. Ich hab sie hier in der Tasche.« »Dann haben Sie sie durch List bekommen. Aber auf jeden Fall eine erzwungene Heirat ist keine Heirat. Übrigens ist es ein sehr schweres Verbrechen, wie Sie einsehen werden. Wenn ich nicht irre, werden Sie ungefähr 10 Jahre Zeit haben, über die Sache nachzudenken. Was Sie anbelangt, Carruthers, so hätten Sie Ihren Revolver besser in der Tasche gelassen.« »Das wird mir allmählich auch klar, Herr Holmes. Als ich mir aber überlegte, was ich all für Vorsichtsmaßregeln angewendet hatte, um dieses Mädchen zu beschirmen. Ich liebte sie, Herr Holmes, und habe erst dieses einzige Mal erfahren, was Liebe ist. Brachte mich der Gedanke, sie in der Gewalt dieses Mannes zu wissen, ganz von Sinn, denn er ist der roheste und großsprecherischste Patron in ganz Südafrika. Ein Mensch, dessen Name von Kimberley bis nach Johannesburg einen schrecklichen Klang hat. Ja, Herr Holmes, Sie werden es kaum glauben, aber vom ersten Augenblick an, wo diese Dame in meinen Diensten stand, habe ich sie nicht ein einziges Mal dieses Haus, wo diese Schurken auf der Lauer lagen, passieren lassen, ohne ihr auf meinem Fahrrad zu folgen und zu sehen, dass ihr kein Leid geschehe. Ich hielt mich stets in einiger Entfernung und trug einen Bart, damit sie mich nicht erkennen sollte. Denn sie ist ein gutes und wohlanständiges Mädchen, das nicht bei mir in Stellung geblieben sein würde, wenn sie gewusst hätte, dass ich ihr auf der Landstraße nachfuhr. Warum sagten sie ihr nichts von der Gefahr? Weil sie mich dann verlassen haben würde und ich das nicht ertragen zu können glaubte. Wenn sie mich auch nicht lieben konnte, so gereichte es mir doch zur Beruhigung, ihre liebliche Gestalt zu sehen und ihre wohlklingende Stimme zu hören. Sie nennen das Liebe, Herr Carruthers, sagte ich. Ich möchte es Selbstsucht nennen. Mag sein. Die beiden Begriffe gehen ineinander über. Wie dem auch sei, ich konnte sie nicht fortlassen. Außerdem war es bei einer solchen Nachbarschaft gut für sie, dass sie einen Menschen hatte, der sich um sie kümmerte. Als dann das Telegramm kam, wusste ich, dass sie nun energisch vorgehen würden. Was für ein Telegramm? Carruthers zog eine Depesche aus der Tasche. Dieses hier, sagte er. Es lautete kurz und bündig, der Alte ist tot. Jetzt sehe ich, sagte Holmes, wie die Gurken hängen und verstehe, warum sie diese Botschaft zu raschem Handeln anspornte. Aber während wir warten, erzählen Sie mir, was Sie noch wissen. Der alte Couillon im Priesterrock fing wieder furchtbar an zu schimpfen. Bei Gott, rief er, wenn du uns verrätst, Carruthers, werde ich dir dasselbe tun, was du Woodley getan hast. Über das Weib kannst du winseln, so viel du willst, das ist deine Sache. Wenn du aber gegenüber deinen Helfershelfern hierzu offen wirst, dann kannst du dir sehr übel bekommen. Ehrwürden brauchen sich nicht so aufzuregen, sagte Holmes und zündete sich eine Zigarette an. Der Fall liegt ganz klar. Und ich frage Sie nur aus privater Neugier nach einigen Einzelheiten. Sollte es Ihnen aber unangenehm sein, mir zu antworten, so will ich Ihnen die Sache aufdecken und Sie können dann sehen, was Sie von Ihren Geheimnissen noch übrig behalten. Erstens, Sie drei, Sie, Carruthers und Woodley, sind zusammen aus Afrika gekommen. Das ist die erste Lüge, rief der Alte. Ich habe bis vor 2 Monaten keinen von diesen beiden gekannt und bin nie im Leben in Afrika gewesen. Die Einleitung ist also schon falsch, Sie überschlauer Herr. Er sagt die Wahrheit, bemerkte Carruthers. Also gut, 2 von ihnen sind herübergekommen. Seine Ehrwürden ist auf heimatlichen Boden gewachsen. Sie 2 kannten Ralph Smith. Sie wussten, dass er nicht mehr lange leben würde. Sie kundschafteten aus, dass seine Nichte die Erbin seines Vermögens war. Ist es so, hä? Carruthers nickte und Williamson fluchte. Sie war zweifellos die nächste Anverwandte und sie wussten, dass er kein Testament machen würde. Er konnte ja weder lesen noch schreiben, warf Carruthers dazwischen. Sie reisten also beide herüber und spürten das Mädchen auf. Sie kamen dahin überein, dass sie eine heiraten und der andere einen Anteil von der Beute bekommen sollte. Auf irgendeine Weise wurde Woodley zu ihrem Gatten bestimmt. Wie geschah das? Wir spielten auf der Reise Karten um sie und er gewann. Ich verstehe. Sie nahmen die junge Dame in ihre Dienste und Woodley sollte ihr da den Hof machen. Sie erkannte, dass er ein gemeiner Trunkenbold war und wollte nichts mit ihm zu tun haben. Mittlerweile verliebten sie sich selbst in das Mädchen und ihre Abmachung wurde dadurch über den Haufen geworfen. Sie konnten den Gedanken, dass sie dieser rohe Kerl zur Frau bekommen sollte, nicht länger ertragen. Nein, bei Gott, das konnte ich nicht mehr. Sie gerieten in Streit, er ging wütend aus ihrem Haus und beschloss, auf eigene Faust vorzugehen. Von Zeit zu Zeit besuchte ich sie, denn ich wollte gerne wissen, was sie zu machen gedächten. Vor 2 Tagen brachte mir Woodley das Telegramm, worin uns der Tod von Ralph Smith mitgeteilt wurde. Er fragte mich, ob ich mich noch an unserem Geschäft beteiligen wollte. Ich sagte nein. Er fragte dann weiter, ob ich das Mädchen heiraten und ihm seinen Anteil geben wollte. Ich antwortete ihm, dass ich das herzlich gern tun würde, dass sie mich aber nicht haben wollte. Er erwiderte darauf, lass uns sie nur erst heiraten. Nach Verlauf von ein paar Wochen wird sie die Sache schon mit anderen Augen sehen. Ich entgegnete ihm, dass ich von Gewalt nichts wissen möchte. Darauf ging er fort, der elende Bube, fluchend und schwörend, dass er sie doch bekommen würde. Sie verließ mein Haus Ende dieser Woche und ich ließ sie mit dem Wagen nach der Bahn bringen. Ich fühlte aber dennoch eine solche innere Unruhe, dass ich auf dem Rad dahinterherfuhr. Sie hatte jedoch einen großen Vorsprung und ehe ich sie einholen konnte, war das Unglück bereits geschehen. Ich merkte es erst, als ich sie beide Herren in ihrem Wagen zurückfahren sah. Holmes stand von seinem Stuhl auf und warf den Stummel seiner Zigarette in den Kamin. »Ich bin ganz vernagelt gewesen, Watson«, sagte er dann. Du berichtest mir damals, dass du den Radfahrer gesehen hättest, wie er deiner Ansicht nach in dem Gebüsch seine Krawatte in Ordnung gebracht hätte. Das allein hätte mir alles sagen müssen. Immerhin können wir uns zu dem merkwürdigen und mancher Einsicht einzigartigen Falle gratulieren. Dort kommen drei Gendarmen und der kleine Kutscher ist zu meiner Freude auch dabei. Es ist also abzuwarten, dass er sowohl wie der interessierte Bräutigam von den heutigen Abenteuern keinen dauerhaften Schaden haben wird. Ich denke, Watson, du gehst in deiner Eigenschaft als Arzt zu Fräulein Smith und sagst ihr, dass wir ihr, wenn sie sich soweit erholt hat, gerne das Geleit zu ihrer Mutter geben. Wenn sie sich noch nicht kräftig genug fühlt, wollen wir an den jungen Elektrotechniker bei Midland depeschieren und du wirst sehen, dass sie dann bald vollständig gesund sein wird. Was sie betrifft, Herr Carruthers, so glaube ich, dass sie ihr Mögliches getan haben, um ihre Schuld zu sühnen, die sie durch Teilnahme an diesem bösen Plan auf sich geladen hatten. Hier haben Sie meine Karte. Wenn Ihnen mein Zeugnis bei Gericht von Nutzen sein kann, stehe ich Ihnen gerne zur Verfügung. Im Strudel unseres bewegten Lebens ist es mir oft schwer gefallen, der Leser wird es wahrscheinlich schon bemerkt haben, meine Erzählungen gut abzurunden und am Schluss die nötigen Mitteilungen nicht zu vergessen, die man erwarten kann. Bei der Fülle unserer Fälle sind jedoch bei jedem Einzelnen die handelnden Personen, sobald die Entscheidung vorüber ist, schnell aus meinem Gedächtnis entschwunden. Am Ende meiner Aufzeichnung über diesen Fall finde ich jedoch noch folgenden Nachtrag. Fräulein Smith hat tatsächlich ein großes Vermögen geerbt und ist jetzt die Gattin Cyril Mortons, des älteren Teilhabers von Morton und Kennedy, der bekannten Elektrizitätsgesellschaft in Westminster. Williamson und Woodley sind wegen Körperverletzung und Entführung angeklagt worden. Dieser hat 10, jener 7 Jahre bekommen. Über das Schicksal Carruthers habe ich keine Notiz. Aber ich glaube sicher, weil Woodley als gewalttätiger Mensch bekannt war, hat der Gerichtshof sein Vergehen mild beurteilt und einige Monate Gefängnis als ausreichend Sühne angesehen.

Das war die Lesestube heute mit einer etwas düsteren Sherlock Holmes-Geschichte, die einsame Radfahrerin. Ich hoffe, es hat euch gefallen. Jetzt im Anschluss um 20 Uhr kommt das Crossroad Café mit Blues, Soul und Rock'n'Roll Musik. Und als Überbrückung haben wir The Sky is Crying, ein Song von Gary B. Coleman. Ja, viel Spaß dabei und noch einen schönen Abend.

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0: Der Fade-Out.
1: Wir kennen ihn, wir lieben ihn.
0: Wir lieben ihn alle, den Fade-Out. Ja, hallo, herzlich willkommen zur Plattenkiste.
1: Hallo.
0: Und wir haben mal wieder eine Gästin bei uns.
2: Hallo, ich bin Pauline und ich freue mich sehr, heute hier zu sein.
1: Hallo, Pauline.
0: Hallo.
3: Ich bin eigentlich auch Pauline.
1: Okay,
3: mit zweiten Namen.
0: Wollen wir den Hashtag nutzen?
3: Hashtag Doppelpauline.
1: Okay, ihr seid heute alle irgendwie was vom Namensstamm Paul, nur ich nicht. Ich fühle mich ein bisschen ausgegrenzt. Muss ich ganz ehrlich sagen.
0: Fühlst du dich gemobbt?
1: Ja, schon. Ja.
0: Weißt du, was du dann machen? Weißt du, was du machen musst, wenn du dich gemobbt wird? Deine Hand ausstrecken und sagen: Halt, stopp. Ich fühle mich gemobbt.
3: Nein, halt, stopp. Ich jetzt bin auch was mit Paul.
1: Es ist Obst im Haus.
0: Und damit haben wir unser Niveau wieder auf 22 Uhr gesenkt.
1: Großartig.
0: Ab jetzt können wir wieder mit Schimpfwörtern um uns schmeißen, wie wir wollen.
1: Ist Obst für dich ein Schimpfwort?
0: Was?
1: Ist Obst für dich ein Schimpfwort? Nee, Obst ist
3: kommt drauf an, wie du es betonst.
0: Ja. Obst. Ja.
3: Obst ist schon ziemlich übel,
1: ich glaube, Fallobst ist ein witziges Schimpfwort. Ja, das ist wie Klappspaten.
0: Wie wir da jetzt wieder auf Arbeit zurückkommen, verstehe ich nicht. Also ihr habt sehr wahrscheinlich haben gewählte ZuhörerInnen da draußen, unter anderem Oma Helga, Grüße gehen raus an Oma Helga.
3: Und Horst, ja. Und Horst zieht übrigens um. Der zieht jetzt in eine ähnliche Wohnung wie Oma Helga und dann wohnen die nur noch 2 Minuten zu Fuß voneinander entfernt.
0: Ach, wie schön.
3: Oder ist voll süß.
0: Ne? Brauchst du denn so ein Schnurtelefon oder gibt es den Walkie-Talkies?
3: Die sind Lehrer gewesen, die können sich selber Schnurtelefone machen.
0: Aber schenkst du den Walkie-Talkies zu Weihnachten?
3: Das ist eine Idee. Eigentlich mache ich immer einen Fotokalender, aber...
0: Das wäre geil, so Walkie-Talkies.
3: Aber die sind halt auch echt also fit, was so Handy und so angeht. Obwohl die ja beide auf die 90 zugehen.
0: Ja.
3: Ja, können
0: und hören
3: WhatsApp
0: uns fleißig.
3: Und alles. Was?
0: Und hören uns fleißig.
3: Ja.
0: Sehr wahrscheinlich hat Oma Helga noch zu unter anderem diesen Song Wulle Wu getanzt in der Disco.
3: Mit Sicherheit.
0: Sicherheit. Denn wir hören heute aber... Die Plattenkiste gibt es seit über 3 Jahren und wir haben noch nicht einmal ABBA behandelt.
1: Das ist Skandal.
0: Das ist eigentlich so ein
1: ganz schön skandalös.
3: Warum eigentlich?
0: Ich weiß nicht, keiner hatte eine Platte.
3: Ja, das stimmt.
1: Ja, ich habe halt welche zu Hause tatsächlich. So ganz alte, so von meinem Papa geklaut.
3: Mein Papa hatte auch welche, aber die hat er verkauft.
0: Ja, aber Pauline hat ABBA mitgebracht.
2: Genau, ich habe die Platte zum Geburtstag bekommen dieses Jahr und seitdem läuft die auch ein bisschen rauf und runter, aber ich finde, das ist nie zu viel.
0: Definitiv nicht.
2: Change my mind.
0: Aber es kommt mit die einzige Band, wo ich sage, ich brauche auch noch eine Platte zu Hause, man sollte mindestens ein Album in der Sammlung haben. Aber welches ist es immer der persönliche Geschmack, dann glaube ich? Ist wie bei Queen.
1: Das stimmt, wobei bei ABBA finde ich, wo du gerade Queen sagst, finde ich, gilt für mich so ein bisschen was Ähnliches wie bei Queen, weil ABBA hat ähnlich wie Queen auch sehr gute Greatest Hits Alben. Also die Greatest Hits Alben 1 und 2 von Queen sind sehr, sehr gut und sehr gut ausgewählt und ABBA hat auch gute Greatest Hits Alben. Also so um sich ranzutasten. So ist das auch eine, nicht die schlechteste Wahl, sagen wir
0: trotzdem
1: so.
0: Trotzdem würde ich bei Queen immer sagen, jeder sollte eigentlich A Night at the Opera haben. Allein nur für den Song I Love.
1: Ja.
0: So. Und Bohemian Rhapsody, was definitiv der beste Song aller Zeiten ist, aber das ist.
1: The Prophet Song ist das bessere, Bohemian Rhapsody. Immer noch.
3: Ich glaube übrigens, wir haben vergessen zu sagen, welchen Song wir eben gespielt haben.
0: Wulle Wu.
3: Und welche Platte wir heute vorstellen. Ich wollte es nur noch mal kurz hier.
0: Von ABBA, sie ist blau. Jetzt müsst ihr, es ist ja eine Kombo. Ich weiß, wie haben sie Agatha? Oh Gott, komm, ich kriege die Namen so hin. Björn, Agathe.
1: Agneta.
0: Nee, Agneta ist nicht Agathe. Wie hießen.
2: Oh Gott.
0: Wie waren das? Björn?
2: Benny
0: und dann.
1: Anifried. Agneta und
2: stimmt.
1: Anifried.
2: Stimmt.
0: Die vergesse ich immer.
1: Tja.
3: Anifried, dabei ist das der einbrennendste Name.
0: Nee, eigentlich nicht.
3: Anifried?
0: Ich finde Agneta hat sich immer eingebrannt.
3: Agneta ist wie Knete.
0: Das ist die Blonde gewesen, ne? Agneta ist.
2: Ja.
0: Bodybuilder, ne? Ja. Auf jeden Fall auf dem Bild haben sie ein Lichtschwert auch auf dem Cover.
3: Ja, eigentlich.
1: Iconic.
0: So geil.
3: Eigentlich musst du dir die Platte holen, Paul.
0: Ja.
2: Lohnt sich.
0: Definitiv, aber ist fantastisch. Ich freue mich auch sehr, dass du dazu gesagt hast, du bringst, würdest ABBA bringen, habe ich mich.
1: Ich war sofort sehr cool.
0: Sale. Zack. Sehr, sehr cool. Rein, weil ABBA passt. Wir machen einfach weiter mit Musik, weil.
1: Ja.
0: Und das. Ist die Frage.
2: Genau, ich würde vorschlagen, dass wir als nächstes Does Your Mother Know von der B-Seite, glaube ich, spielen.
1: Finde ich gut.
2: Müsste der erste Song auf der B-Seite sein und ich finde das auch echt ein Banger.
0: Welcher Song?
2: Does Your Mother Know?
0: Ja. Oh ja, oh. Ja.
1: Welcher ABBA-Song ist kein Banger?
0: Das ist die große Frage. Welcher ABBA-Song ist kein Banger? Das finden wir heute. Ob wir das heute herausfinden, naja, werdet ihr gleich erfahren. Aber jetzt kommt erstmal Does Your Mother Know?

0: Wer häufiger zuhört, weiß, ich liebe Fadeouts.
1: Du lässt es auch bei keiner Gelegenheit unkommentiert.
0: Ja. Ich meine, ich liebe auch harte Cuts, aber das muss dann meistens, passt das nur, wenn man am Stück hört, wenn dann halt irgendwie so ein Folgesong kommt. Aber meistens liebe ich halt so langsame Fadeouts. Und das ist so ein,
1: oder wenn Songs so ineinander geblendet werden.
0: Ja, das ist auch richtig geil. Das ist halt in der hier meistens ein bisschen schwieriger, das dann irgendwie einzusetzen. Ja,
1: true.
0: Den Song kenne ich auch.
2: Wer kennt ihn nicht?
0: Den kenne ich auch, den kenn ich auch mitsingen.
2: Das richtig Album ist, so, richtig so.
0: Das Album ist von 1979.
1: Lange her.
0: Schon ein bisschen, ne?
1: Ist über 50 Jahre alt.
0: Ja.
1: Ist crazy, oder?
2: Oh, crazy, aber ist voll gut so gealtert.
1: Gehörst du auch noch so zu der Generation Menschen, die so denken, ah ja, die 70er, das ist 30 Jahre her.
0: Ja.
1: Ah nee, warte mal, scheiße.
0: Ja, und dann guckst du so, ah, verdammt, dieses Jurassic Park ist 30 Jahre alt geworden. Ah nein,
1: ja.
0: Pulp Fiction ist ja 30 Jahre alt geworden. Oh, was? Was? Oh nein.
1: Wo sind ja, wild.
0: Wild.
2: Von 79 ist das Album, hast
0: ja.
2: du gesagt? Und war aber nicht auch mal beim ESC irgendwie?
0: Ja.
2: Das war aber dann schon vorher, oder?
0: Ich weiß gar nicht, ob die vorher waren oder nachher.
2: Also ich meine, das war mit Waterloo.
1: Das, ja.
2: Und das war, glaube ich, 74, ist das, glaube ich, rausgekommen.
1: Ja, 74 haben sie auch den ESC gewonnen.
2: Ah ja, dann.
0: Da waren sie auch schon groß.
1: Ja.
0: Ich glaube, aber ist bis heute die einzige wirklich große Band, die den ESC gewonnen hat.
2: Ja.
0: Also. Bis hier.
2: Würde
0: also
2: mir jetzt spontan auch niemand anders einfallen.
0: Gibt sonst, glaube ich, keinen.
2: Mit Recht. Mit
0: ja.
2: Recht.
0: Und wir haben dieses Jahr ein neues Album rausgebracht.
2: Ach so, das habe ich gar nicht mitbekommen.
0: Oder letztes Jahr war das.
1: Letztes Jahr, du meinst Jahr. Voyage.
0: Genau, letztes
1: das
0: Jahr.
1: Das habe ich, stimmt. Das
0: letztes
1: hab ich.
0: Jahr haben die ein neues Album rausgebracht.
1: Stimmt. Das ist auch schön.
0: Ja, ich weiß gar nicht, schön. Wer von denen verstorben ist, von den beiden. Eine von den Frauen ist, glaube ich, verstorben.
3: Dabei werden Frauen noch älter als Männer.
0: Auch nicht.
2: Aber kürzlich verstorben, oder?
0: Mhm. Jetzt, nee, sogar ein Mann ist verstorben. Ich weiß nur nicht, wer. Aber ich glaube, einer von den Musikern ist verstorben, wenn ich mich nicht täusche. Oder es ist jetzt, oder es war doch nicht so, und es war irgendwer anderes.
1: Ich habe das gerade mal bei Google reingeworfen. Ein begleitender Gitarrist
0: Ach so.
1: Band ist tot.
0: Ach so, okay.
1: Lasse Wellander.
0: Okay, gut. Ich,
1: Google weiß alles.
0: Ja, die Wikipedia-Artikel sagen nämlich auch, leben noch alle. Puh, ein Glück. Sind genug Künstler.
3: Meint ihr, die geben nochmal eine Tour?
0: Haben nicht sogar eine Tour gehabt gerade. Die hatten sogar mit den letzten Jahr, im letzten Jahr eine große Welttournee oder sind sogar noch dabei.
2: Oh. Aber, also wie alt, also ich will keinem zu nahe treten, aber wie alt sind die denn? Ist das
0: in den 70ern. Jünger als die Stones und das ist.
2: Ja, okay.
0: Wenn die Stones noch Touren machen können.
3: Es gibt bestimmt noch Rampen auf die Bühne, dass man da so einen Rollstuhl hochkriegt.
2: Ja.
0: Ey, du kannst mit alles machen. Dave Grohl hat es bewiesen, der kann mit
3: haben
0: auch
3: die
0: mit Rollstuhl.
3: Hosen das nicht auch gemacht?
0: Ja, der ist auch mit Campinos auch mal mit Gipsbein bei Rock am Ring rumgehüpft.
3: Einfach rauf da.
0: Ja, das, und dann ist es wieder Punk. ich würde auch, alles ist eigentlich Punk, aber das ist dann eine andere Frage. Ja, so, aber. Gut. Erster Berührungspunkt mit ABBA. Nina, los. Jetzt. Spontan.
1: Ganz, ganz, ganz viele Autofahrten in den 90ern mit meinen Eltern. Also das ist irgendwie auch, also ich glaube, das geht vielen in der Generation irgendwie so, das ist irgendwie so der Soundtrack deren Jugend. Meine Eltern sind Anfang der 60er geboren, alle beide. Also die 70er waren halt voll so die Teen und ja, die Jugendzeit im Prinzip. Und da sind natürlich sehr viele Verknüpfungspunkte, deswegen ist man da, glaube ich, also auch ich quasi als Kind solcher Eltern da nicht drum herum gekommen, das irgendwie quasi mit der Muttermilch aufzusaugen, diese Musik.
0: Ey, das ist so verrückt, dass du, also ich kenne das mit Musik mit Kassettendings und dann im Auto fahren und dann dieses coole vom Radio abgespielte.
1: Mhm. Ja, ja, und was ist der Zusammenhang zwischen Bleistift und Musikkassette?
0: Ja. Kommt alles wieder. Auch die Musikkassetten.
1: Das ja.
0: Also ich weiß gar nicht, wie ich zu ABBA gekommen bin. Es lief halt auch irgendwann.
1: Es war halt schon immer da.
0: irgendwann war es da und es klingt halt gut.
1: Ja.
0: Hat jetzt ins Ohr rein und dadurch ist es da. Sehr wahrscheinlich auch irgendein familiäres Ding. Wo ich eher glaube über meine Mutti. Mit meinem Vater habe ich mehr Queen und Sting sehr viel gehört.
1: Ich glaube, eine Besonderheit bei meinen Eltern ist tatsächlich, also meine Eltern haben sehr, sehr verschiedene Musikgeschmäcker und ich bin eher auf der Seite meines Vaters, so mit Queen, Bruce Springsteen, Led Zeppelin, Deep Purple und so. Weil meine Mama ist eher so der Typ alte deutsche Schlager, so die Magd Marianne Rosenberg und so.
0: Marlene Dietrich?
1: Nee. Ah, aber ist so ein Punkt, auf den die sich einigen können.
3: Und das ist, same, das war bei mir auch
1: das
3: so.
1: Das ist beim unterschiedlichen Musikgeschmack meiner Eltern tatsächlich was Besonderes. Dass aber es was gibt, worauf sie sich einigen können.
2: Also aber ist auch generell, glaube ich, eine Sache, worauf sich die ganze Welt so einigen kann.
1: Voll,
2: das ist so das Äquivalent zu Katzenvideos gefühlt. keiner ist damit nicht einverstanden und die meisten finden es irgendwie gut.
1: Ja, ich möchte jetzt bitte Katzenmusikvideos zu ABBA-Songs.
3: Gibt's mit bestimmt. Pommes. Ich glaube, Pommes ist nämlich auch so ein Ding.
0: Gibt es bestimmt, aber das ist Queen ja ähnlich. Ich glaube, es gibt keine Person, die sagt, ach, Queen, nee.
1: Oh, doch, gibt's.
0: Was?
1: Ja, doch, gibt's. Doch. Ich glaube, Queen ist noch ein bisschen kontrovers, also kontroverser in Anführungsstrichen als ABBA. Ich glaube, ABBA ist tatsächlich komplett unkontrovers.
0: Vielleicht die Beatles?
3: Boah, nee, ich kann die Beatles nicht leiden.
2: Beatles kann ich auch Leute, die es nicht können.
0: Vor allem das letzte Album von dir ist eigentlich das Beste, wo sie sich total zerstritten, wo sie schon voll zerstritten waren. Abbey Road ist das beste Album.
2: Ja, doof.
1: Nee, es gibt tatsächlich Leute, die, die Freddy nicht leiden können, die den arrogant finden, die finden, dass der eine zu schillernde, extravagante Persönlichkeit ist.
3: Aber das hat ja mit der
1: Musik
3: an sich dann ja nichts
0: zu tun, oder? Was seien die zu Elton John?
1: Ja. True, aber es gibt halt durchaus Leute, die damit nichts anfangen können.
0: Aber es hat ja mit der Musik nichts zu tun. Ich kenne jemanden, also bei mir im Freundeskreis, also Danny, auch immer ein Gast bei uns, der sagt bei Queen zum Beispiel, ja, er versteht, dass die Leute es mögen und es hört sich auch gut an, aber er findet sie halt überbewertet.
2: Nee, würde ich nicht
0: das
2: unterschreiben.
0: Ist, das nee. Ist natürlich, ja, aber der sagt nicht, dass er sie nicht gerne hört. Er fühlt sie halt nur, er versteht halt nicht, warum die so hoch angesehen sind.
3: Ja, ich glaube, weil er vielleicht Genies das nicht so ja, in den Kontext der Zeit auch setzt.
0: Es
3: so.
0: Ist egal. Wir reden über ABBA,
3: ja,
0: nächster Song.
3: Wir reden über
0: Weiter.
2: Als nächstes hören wir vielleicht Chiquitita.
0: Ja.
1: Oh, den mag ich sehr gerne.
0: Ja, ist übrigens keine Schleichwerbung zur Banane.
3: Die heißt Chiquita.
1: Sagen, weil
2: ja, aber die meisten Leute sprechen das ja, glaube ich, auch beim ABBA-Song falsch aus, oder?
0: Ja. Also die viele verbinden das damit auch.
3: Echt? Ich gar nicht. Hättest du das jetzt nicht gesagt? Jetzt hast du mir einen Ohrenfloh gesetzt. Nee,
0: andersrum. Und während Mara diesen Ohr im Floh
3: los wird,
0: hören wir Chiquitita an.

0: Ah, schön, Fade Out Nummer 3.
1: Ah ja, wenn man etwas 70er, hier gab es beinahe gerade einen Unfall. Ist nämlich so, jetzt müsste man eigentlich die Jackass-Musik runterlegen. Ja.
2: Ja. Was ist euer Lieblings-ABBA-Song?
0: Das ist voll schwer.
1: The Winner Takes It All.
2: Echt?
3: Ja, ja, doch, den finde ich auch ziemlich
1: cool. Das hat wirklich was mit dem Film zu tun eigentlich, weil Meryl Streep das ziemlich geil emotional gesungen hat. Das ist einer der wenigen Cover, weil es ist ja ein Cover, der besser ist als das Original. Also für mich. Deswegen. Mhm. Und weil die Szenerie, also ich habe dann immer ein Bild im Kopf, weil im Film ist das halt auch so natürlich etwas szenerischer, melodramatisch wirkt das Ganze und dann ist es, bleibt sowas im Kopf hängen. So ein bisschen so wie Don't Stop Me Now von Queen.
2: Ja.
1: Das habe ich auch nur wegen Shaun of the Dead, das ist halt mein Lieblings-Queen-Song, weil ich immer drei Typen sehe, die im Takt mit Billardkösen Zombie verprügeln.
2: Ja, nachvollziehbar.
3: So. Den Film mag ich nicht, Paul.
1: Obwohl, Sonic, der erste Sonic-Film hat am Anfang auch Don't Stop Me Now, da passt ja auch sehr gut, weil es Sonic ist. Es ist eine Schande, dass du Shaun of the Dead nicht magst. Wir sollten ihn nochmal in einem Gruppen-Rewatch einfach die komplette Cornetto-Trilogie gucken.
3: Was du schon alles mit uns gucken möchtest, Paul.
1: Ja, es kommt ja keiner. Keiner möchte mit mir Sieben Samurai gucken.
3: Hä, wollte ich? Du lädst halt nicht ein. Du sagst nicht, die und die Uhrzeit, dann seid da. Okay, meistens kann ich dann auch nicht, aber trotzdem.
1: Es ist nicht. I tried.
3: Ja, okay, stimmt. Du bist sehr bemüht. Mein Zeitplan.
1: Ja. Also ich würde auch gerne mit einem Scream gucken, aber das ist halt auch so.
3: Oh, nee, da habe ich Schiss.
1: Ach, Scream ist ja, das haben wir schon mal
3: gesehen. Ja, aber ich mag auch keine Zombie-Filme.
1: Naja, aber schaust du dir eigentlich.
0: Um zurück zum Thema zu kommen, ich glaube, ich finde tatsächlich Knowing Me, Knowing You ziemlich geil. Aber auch einfach, weil ich dazu eine richtig, richtig witzige Anekdote habe. Weil ich habe mit meiner Cousine früher immer Singstar ABBA rauf und runter gespielt, als wir so Kinder waren. Dass das halt so ein Ding war. Und da gibt's
1: für
0: ja
1: die
0: diese
1: Eltern unter euch, Singstar ist
0: ein, ach so, ja.
1: Gehört damals zur, war damals bei PlayStation 2 drin. Man konnte da so anstatt Controller die Mikrofone.
0: Das ist Karaoke für die PlayStation.
1: Ja, das war eigentlich. Gibt's so heute immer noch? Ja. In einer anderen Variante, so wie Rockband? Das ist,
0: glaube ich, so gar nicht mehr
1: verbreitet.
0: Gibt's mittlerweile
1: als App primär und nicht mehr so als.
0: Ist ja auch, also genau, und das, und wir haben uns halt immer, wir konnten diesen Song tatsächlich nie ernsthaft zu Ende singen, weil wir bei diesem Aha immer den Lachflash unseres Lebens bekommen haben. Und das ist bis heute so, immer wenn ich diesen Song höre, muss ich ultra lachen, weil ich das einfach bis heute wahnsinnig lustig finde.
1: Kleiner Funfact zu Karaoke, wir hatten immer während der Abi-Zeit eine Karaoke-Party und dann haben Kuppel und ich einfach Teenagers die Fucker Gently gesungen.
0: Wow.
1: Das war es. Und danach kurz direkt im Anschluss einfach gesagt, okay, jetzt eskalieren wir richtig und machen Slipknot, Wait and Bleed. Das macht
3: übrigens, Draufgänger,
1: das macht übrigens Jesse von Second Paradise, die ja, wenn in der Kiste manchmal Karaoke-Party ist, um ein bisschen die Stimmung aufzulockern, geht sie hin und singt einfach Wait and Bleed.
3: Ja, so. Dann machen alle große Augen.
1: Ja, wie immer.
3: Ja, das kann ich mir vorstellen.
1: So,
3: Mara,
1: dein Lieblings-ABBA-Song?
3: Na, auch deiner, The Winner Takes It All.
1: Ah.
3: Aber ich glaube vor allem, weil man den einfach. Also, wenn man bei ABBA mitsingt, finde ich, kann man bei dem so richtig am besten mitsingen, einfach. Wisst ihr, wie ich, also so, man kann so diese Geste und so einfach mitmachen.
1: Ich finde es bei dir klingt das so, als würdest du betrunken in einer Kneipe sitzen und dann nach irgendeinem ja, fünften genau. Bier dieses Lied laut mitsingen.
0: Aber das ist tatsächlich, genau die Szenerie, die sehr, sehr häufig, keine Werbung, im Ravik passiert. So, im Ravik gibt es so diese Stimmung, wir sind ja auch eine relativ, also so

0: und so Liebeskummer hatte, dann auf irgendeiner versifften Hausparty im Keller, im Bad oder was auch immer und dann läuft dieser Song und man heult sich die Augen aus mit der besten Freundin.
1: Wow. Kurzer Exkurs, ich möchte jetzt von einem von euch jetzt mal schon wegen Liebeskummer-Song, was der beste Liebeskummer-Song eurer Meinung nach ist. Oder Trennungssong, das gilt ja.
0: Boah, ich habe eine ganze Playlist im Angebot, aber...
1: Du hast jetzt gerade deinen genannt.
2: Du redest...
1: Du kannst doch einen anderen nennen.
2: Du redest mit mir als Swiftie. Also die Frau, die im Prinzip am meisten dafür verschrien ist, Break-Up-Songs zu
1: okay,
2: schreiben.
1: Okay, pass auf. Ich sage meinen. Und
2: All Too Well 10-Minute-Version auf jeden Fall. Okay,
3: also, boah, nee, ich glaube, ich weiß deinen.
1: Ja, ich habe schon mal drüber gesprochen, weil es Muff Potter, die Guten.
3: Ja, der ist in meiner Playlist auch, aber ist, nicht, weil ich den als Trennungssong höre, sondern weil ich den einfach grundsätzlich
1: Der ist auch
3: gut
1: sehr
3: finde,
1: gut, aber
3: es
1: ist ein richtig, weil das ist ein äußerst positiver Song, das finde ich gar nicht negativ. Kann ich übrigens Ihnen empfehlen. Das ist ein guter Song, die Guten.
2: Und aus eigener Erfahrung, man kann auch zu sehr, sehr vielen Bosse-Songs wahnsinnig gut zu Liebeskummer heulen.
1: Ja.
2: Seriously.
0: Stimmt.
2: Ja.
1: Das kann auch Matzen gehen, auch da. Oh, jetzt geht's. Okay, zurück zu Aber. Was spielen wir jetzt?
0: Wir spielen als nächstes As Good As New. Der erste Song ist das, glaube ich, sogar auf der A-Seite.
1: Jo.
0: Genau.
1: Dann ballern wir den jetzt rein.

0: Töte sie, aber um die Jahreszeit
1: vor. Ja, während Mücken hier getötet
2: geht
1: werden.
2: Einfach immer noch.
3: Ihr seid jetzt ist ja einfach einmal kein Fade-Out und alle rasten aus.
1: Ja. Ich hab gar aber sorgt für aggressive Stimmung bei Mara.

0: Ja, MC Pöbelmare.
1: Ich bin allergisch gegen Mücken. Hallo, ich werde mich ja wohl selbst verteidigen dürfen.
2: MC Pöbelmare in the house.
0: Also ich bin Veganerin, ja, und Mücken zu töten, finde ich, das ist notwendig.
1: Einem Tiefe genug tun.
0: Ja. Mücken haben kein Recht auf Leben, so wie Zecken.
1: Zumindest nicht in the house.
2: Also politische Zecken schon.
0: Das ist was anderes.
1: Ja. Ja.
2: Danke.
1: Sie saugen ja auch nicht das Blut raus.
0: Politische Zecken übertragen aber auch keine Borreliose.
1: Echt so?
0: Oder sonstige
1: oder
0: Krankheiten.
1: Ja,
2: nein. Ich würde da...
0: Oh Gott.
2: Wir sind nach 22 Uhr. Können drüber reden. Ja, nutzt Verhütungsmittel, Leute. Auch macht einfach Verhütungsmittel kostenlos. Dann ist
1: ja.
2: Es halt... Ist,
1: und Menstruationsprodukte.
2: Ja.
1: Oh, hab vorhin schon wieder 6 Euro für eine Packung Tampons ausgegeben. Ich glaube, ich spinne.
0: Reist.
2: Richtig schlecht.
1: 6 Euro, das ist ein Döner, Leute, ne?
0: Ja.
1: Das ist einfach
0: ein
1: Döner.
2: Das ist richtig krass.
0: Und ein Döner hätte dich glücklich gemacht.
1: Richtig glücklich. Hätte ich gebraucht bei Menstruation. Ne? Pickel im Gesicht, Hunger. Alles.
2: Vielleicht sollte Tausi oder andere Döner leben.
0: Kombipaket.
2: Kombipaket, Döner plus
1: das Menstruationspaket.
0: Noch ein Schokoriegel.
1: Ja, und noch irgendwie so ein Spaßgetränk.
2: Da zahlt man bestimmt auch, ach, das ist für 8 Euro, das ist dann okay.
1: Ja,
2: ist
0: das,
2: so. Das
0: Periodenmenü.
2: Ja.
1: Oh, aber das Konzept könnte man ausweiten auf Katermenü noch.
0: Ja.
1: Und auch ganz wichtig, so Liebeskummermenü.
2: Aber das
1: und Kater-Menü, ich habe einen fucking schlechten Tagmenü.
0: Ja, das stimmt.
2: Aber das Katermenü darf nur eine bestimmte Pizzeria in Greifswald nehmen. Aus Gründen des Namens.
1: Ja, okay, das stimmt, ja.
2: Ist okay. Ja, machen wir immer zu spät auf. Na gut, je nachdem, wann du raustalk jetzt.
1: Aber man könnte es auch den Druffi-Döner nennen.
2: Aber wir müssen zurück jetzt. Wie kommen wir zurück?
1: Zu Aber.
0: Das ist schon wieder irgendwie. Warum eskalieren Dinge immer so?
1: Ich weiß auch nicht.
2: Weil es Spaß macht.
1: Ja.
0: Das stimmt.
2: Ist wie eine Hausparkfolge. Beginnt ruhig und entspannt und dann eskaliert es immer.
1: Ja.
2: Das ist toll. Oder Edgar Wright-Filme. Zum Beispiel die Cornetto-Trilogie eskaliert auch immer.
0: Ich glaube, ich habe noch eine richtig kranke Filmempfehlung für dich.
2: Immer raus damit. Mir wurde heute gesagt, Mef Gator ist ein schlechter Film.
0: Kennst du den Film The Substance?
2: Ja.
0: Hast du den gesehen?
2: Nee, noch nicht. Mit Demi Moore.
0: Ja.
2: Ne? Und der soll richtig gut sein.
0: Der ist krank. Also
2: ja.
0: Die letzte Stunde ist krank.
2: Ja, der soll richtig gut sein.
0: Ja, also ich fand ihn, der geht ja irgendwie fast 3 Stunden. Ich fand ihn 2 Stunden lang, war ich voll beeindruckt und dachte so, boah, das ist voll der Mindfuck. Und dann dachte ich eigentlich nur noch, was zur Hölle passiert hier jetzt?
2: Ja, das klingt nach einem Film, der würde mir gefallen.
0: Ja, das glaube ich auch. Das glaube ich auch.
2: Ja, ich habe schon von Februar, hab den auch schon auf meiner...
0: Bitte guck den mal und dann lass uns drüber reden, weil ich muss mit jemandem drüber reden. Ich bin verstört.
2: Ja, sobald der irgendwo im Leihdings ist, hole ich mir den und gucke.
1: Ja, dann kann Nina ja zu Lichtspiel kommen, weil das ist ja auch ein Gespräch, ne, was man eigentlich bei Lichtspiel so... Ne?
0: Das stimmt.
2: Das wird so. Aber darüber reden wir jetzt nicht. Wir reden, apropos Lichtspiel. Siehst du, jetzt habe ich die Überleitung. Ha! Es gibt nämlich Filme. Auch von, über und mit, aber.
1: Von, mit und für, aber.
0: Und über.
2: Ja, und über.
1: Und über, aber. Von, mit, für und über, aber.
2: Ja. Mhm. Es gibt aber der Film von 1977, das ist ein Tourfilm.
1: Ja.
2: Aus der Australien-Tour. Und da gibt es das Musical Mamma Mia.
1: Ja, das habe ich geguckt.
2: Das läuft immer noch. Gibt es das noch in Hamburg?
0: Oh, ich weiß es gerade
3: nicht. Ja, aber nicht dauerhaft. Also jetzt gerade nicht, aber ich glaube, die kommen nochmal zurück. Aber nagel mich darauf jetzt nicht fest.
2: Ich hatte das nämlich im Kopf, die hatten nämlich... waren immer neben Titanic das Musical.
3: Also Titanic ist im Moment definitiv nicht.
2: Nee, aber ich weiß, die waren immer, waren direkt nebeneinander, was ziemlich witzig ist. Du guckst erst Titanic das Musical, bist tief traurig, gehst rüber und lässt dich dann aufheitern von oben.
1: Und wo ist dann König der Löwen gewesen?
0: Das ist
2: immer noch
0: im
2: da.
0: Hafen, das ist ja dieses Zelttheater, was extra
2: hat
0: dafür
2: jetzt
0: gebaut wurde.
2: Hat glaube ein Sandwich mit Tarzan und Frozen.
3: Ja.
1: Ich habe nur König der Löwen geguckt.
2: Und der macht
1: Phantom der Oper, das war auch cool.
2: Ist übrigens auch 30 Jahre alt geworden dieses Jahr.
1: Phantom der Oper?
2: Nein, König der Löwen.
0: Tanz der Vampire geguckt, aber das finde ich so großartig, dieses Musical.
2: Ich habe das Queen-Musical gesehen. Und das war ziemlich großartig.
0: Ja,
3: auch sehr gut.
0: Das war auch
3: ich habe Mary Poppins da geschaut und das kann ich auch sehr empfehlen.
1: Hm. Ah, auch sehr gut.
3: Und ich bin mir nicht sicher, ob das eine Erziehungsmaßnahme von meinen Eltern war, aber, aber trotzdem cool.
2: Ja, ich habe noch auf dem Schirm in London, würde ich mir unbedingt noch das Book of Mormon angucken.
1: Mhm.
2: Ist ja das von den South Park machen, das Musical.
0: Ich möchte tatsächlich wahnsinnig gerne noch Six, das Musical sehen. Das ist das über die 6 Frauen von Henry VIII.
2: Das
0: ist richtig cool. Also die Songs sind auch schon richtig cool.
1: Werden die dann auch geköpft?
0: Naja, die treffen sich halt, also das hat so einen musikalischen Rahmen und die wollen quasi ein Album zusammen aufnehmen und quasi die ganze Geschichte, weil so die Geschichtsschreibung und so fokussiert sich ja sehr auf Henry und aus seine Perspektive, bla. Und dieses Musical erzählt die Geschichte aus den Augen der Frauen von ihm. Also es hat auch eine super, hat aber auch eine super empowernde Komponente irgendwie.
1: Aber die werden geköpft?
0: Nee, das kommt in der Handlung nicht vor, das spielt auf so einer metaphysischen Ebene.
2: Ich glaube, dafür musst du Les Miserables gucken.
1: Ja,
2: das ist auch ein gutes Musical, will ich mal noch
1: ein. Das habe ich geguckt, das kenne ich. Ah, also ich habe den Film geguckt.
2: Der ist auch ein sehr gut.
1: Ja. Okay, ja.
2: Kommen wir zurück zum anderen Musical, aber...
3: Ja, ich habe es leider nicht gesehen, Asche auf mein Haupt. Aber was, also, findet ihr es gut? Oder?
2: Also ich kann nur vom ersten sprechen, ich habe den zweiten nicht gesehen, aber den ersten, den mochte ich.
1: Ja, der erste war ganz
2: witzig. Der hat so einen schönen Feel-Good-Vibe.
0: Das stimmt.
2: Und eine richtig gute Besetzung.
1: Und ich weiß, dass ich sie auch richtig hübsch fand damals.
2: Den Amanda...
1: Ja, halt die Protagonistin, die Amanda ihren Vater Saffield gesucht hat.
2: Ja, die spielt übrigens auch bei Les Miserables mit.
1: Und die spielt auch hier bei Juliet. Wie heißt das? Ihr wisst, Briefe für Juliet oder so. Dieser Liebesfilm, der in Italien in Verona spielt mit den Liebesbriefen. Wo auch übrigens ein Taylor Swift-Song vorkommt.
0: Ja, stimmt.
1: Ja, dieser Juliet.
0: Love Story.
2: Kommen wir jetzt schon wieder zu Taylor
1: Swift. Da gab es auch mal so einen TikTok-Trend zu, wisst ihr noch, wo dann die dazu getanzt haben?
0: Stimmt.
1: Deine Augen wären ganz glasig.
2: Kommen wir zurück zu ABBA. Welchen Song spielen wir jetzt?
3: Als nächstes spielen wir Angel Eyes.
2: Jo. Starten wir. Den kenne ich zum Beispiel gar nicht. Vielleicht höre ich, wenn ich den höre jetzt. Aber so vom Namen kenne ich den jetzt nicht.
0: Ah, doch, ich weiß, ich kenne den.
2: Okay.
3: Ich könnte mir vorstellen, dass du ihn erkennst.
2: Ja,

0: Heieieiei. Schön, schön, schön, schön, schön.
1: Ja, und kanntest du den Song,
0: ja,
1: Paul?
0: Ich hab's ja auch erkannt. Es ist so, manchmal ist so, manchmal brauchst du so Melodien, die erste Note. So.
1: Aber ich habe auch total viele Songs bei mir in der Playlist, wo ich jetzt nicht einfach sagen könnte, wie die heißen.
0: Wenn ich die oft genug höre, dann kenne ich auch die Namen. Da kann ich doch sagen, welches Album und welcher Track.
1: Ja, weil das bei Spotify mit angezeigt
0: wird. Nee, generell, also ohne okay drauf zu gucken.
1: Okay, Paul. Gib nicht so an.
0: Wenn ich kann, dann tue ich.
1: Kim, du bist dir deiner Fähigkeiten bewusst.
0: Ja, ganz genau. Ja, schön, schön. Wir haben noch ein bisschen, wir können noch mehr Songs spielen. Oder habt ihr noch eine lustige Geschichte zu erzählen?
1: Wie bist du eigentlich auf ABBA gekommen?
2: Ja, gute Frage, weiß ich auch gar nicht so genau. Also ich glaube, ein bisschen so, wie das alle mitbekommen, dass es immer irgendwo dabei ist. Und im Grunde genommen früher auf Hauspartys und so lief ja auch immer entweder Techno oder 70er, 80er, 90er. Das sind so die beiden Möglichkeiten. Da kommt man an ABBA oder Queen schwer vorbei.
3: Das stimmt.
2: Ja, und ich glaube, das ist es schon. Also es ist jetzt gar nicht so eine mega magische Geschichte, aber ja, finde ich einfach gut. Macht einfach sehr gute Laune. Und das kann man, finde ich, gerade im Winter ganz gut gebrauchen, wenn es immer so viel dunkel ist und regnerisch. Und dann ein bisschen, aber ja, dann geht es einem schon besser, mir zumindest.
0: So, ja, die kennen sich damit sehr wahrscheinlich aus, wenn sie aus Schweden kommen.
1: Mit Winter?
2: Ja. Ja, die, ja.
0: Mit viel Dunkelheit im Winter.
2: Ja.
0: Vielleicht haben sie deswegen ihren Stil auf gute Laune, Party, Musik. Wer weiß, was da noch alles mit an Substanzen bei einigen Sachen gespielt hat. Zu der Zeit war das alles nicht ganz so streng gehandelt wie heute. Gibt es ja viele aus den 70ern, die unter bestimmten Substanzen sehr gute Songs geschrieben haben.
1: Moment, was ist mit Substanzen?
2: Also da würde ich jetzt Björn nichts unterstellen wollen.
0: Nee, das geht jetzt generell um die Zeit. In den 70ern, 80ern ist ja,
3: ich glaube,
0: die Drogenpolitik ein bisschen entspannter als
3: sie. Aber ich glaube, dass aber wahrscheinlich immer noch so ein Beispiel, wo das eher nicht so zutrifft.
1: Ja. Boah, weiß ich nicht. Die haben schon ziemlich gute Laune, ne?
0: Wer weiß. Who knows? Weißt du?
2: Aber wohnen nicht in Schweden auch irgendwie die glücklichsten Menschen oder so? Oder ist das Finnland? Oder?
1: Ja, aber generell im Norden. Aber die trinken ja auch übelst viel Alkohol. So.
3: Skandinavier sind auf jeden Fall immer mit am glücklichsten. Also keine Ahnung.
2: Ja, weil die
3: ich würde ihnen jetzt nicht per se unterstellen, dass sie Substanzen konsumieren, weil sie fröhliche Musik schreiben.
1: Nee, aber es ist doch so, in skandinavischen Ländern ist auch viel Alkohol so.
0: Ist ganz schön teuer da.
1: Auch das.
3: Ja.
1: Und das macht dann unglücklich und da muss man aber hören.
3: Muss man andere, braucht man andere Möglichkeiten? Also schreibt man.
0: Ja. Was hören wir denn jetzt noch?
2: Ich würde vorschlagen noch I Have a Dream.
0: Ja, da hauen wir den noch rein. Wir haben noch ein bisschen Zeit, noch knapp 9 Minuten, deswegen.
1: Na dann.
0: Aber da kriegen wir noch 2 Songs, wenn wir den jetzt hören. Das ist ganz entspannt.
1: Müssen wir die dann hintereinander spielen? Müssen wir uns jetzt verabschieden oder machen wir dann zwischen? Okay.
0: Wir können nochmal uns entspannt dazwischen
1: okay
0: das machen. Deswegen hören wir jetzt I Have a Dream.

0: Kommst du heute so richtig auf deine Kosten?
1: Ja, so richtig. So ein bisschen kriege ich immer so Gänsehaut immer bei Fadeouts. Das ist immer sehr schön.
0: Je länger, desto mehr?
1: Nee.
2: Desto größer die Gänsehaut.
1: Es gibt so, manchmal ist es auch nicht passend. Aber das ist okay. So, das haben wir. So, jetzt kommen wir zum Ende. Jetzt sind wir langsam. Wir sind am Ende unserer Sendung angekommen.
2: Wir sind total am Ende, Paul.
1: Auch das, Mara ist total
0: eigentlich sind wir auch total happy, weil wir haben jetzt eine Stunde lang ABBA gehört. Ja. Also eigentlich müssten wir gerade super überquellen, voll von Dopamin und Endorphinen und
1: ja, wäre es nicht kurz vor 23 Uhr, würde das bestimmt stimmen.
0: Ja, true.
1: Dass es unter der Woche ist und ich nicht mehr, und ich dadurch, dass ich nicht mehr unter 30 bin, ich glaube, da ist so ein bisschen.
0: Ich fühle das.
1: Irgendwann freut man sich schon darauf, um 10 ins Bett zu gehen.
0: Ja. Ja. Oh ja.
2: Ich dachte eben irgendwie, du willst auf was ganz anderes hinaus, Paul, und dann wolltest du ins Bett.
1: Ja, genau.
2: Ja, so okay, ja, 23 Uhr, Dopamin, Endorphine, interessant.
1: Ja, Mara geht jetzt in die Rosa und
2: nein.
0: Über 30 will man einfach nur noch ins Bett.
1: Ja.
0: Permanent.
1: Genau.
0: Das ist so die Baseline. Eigentlich will man immer nur ins Bett.
1: Ja.
0: Ja.
1: Und alles kotzt einen an. Die Welt ist alles ist so.
2: Ist alles so anstrengend.
1: Aber vielleicht ist auch so ein Millennial-Ding.
2: Nein. Nein, ich will auch ins Bett. Unter der Woche will ich ins Bett. Am Wochenende.
1: Bist aber auch kein Millennial.
2: Ich bin kein Millennial.
1: Nee. Ist egal.
2: Deshalb habe ich dir auch widersprochen.
1: Ja, so. Schön, Pauline, dass du hier warst.
3: Ja, danke schön, dass ich hier sein konnte.
0: Das hat sehr viel Spaß.
1: Dass du geschafft hast, dass die Plattenkiste endlich ABBA mal spielt.
3: Ja, es war an der Zeit.
2: Es
3: ja.
2: war wirklich an der Zeit.
1: Für euch da drauf, für beide. Pauline kommt bestimmt nochmal wieder. Eventuell mit einem Lumpenpack.
3: Ja, das klingt gut. Das machen wir. Das machen wir.
0: Da bin ich voll dabei.
1: Ja, da planen wir mal einen Punk.
2: Da lassen wir uns nicht lumpen.
1: So.
2: Okay, so
1: und damit verabschieden wir uns heute. Bis zum nächsten Mal. Was spielen wir zum Abschluss?
3: Zum Abschluss gibt es den letzten Song von der B-Seite und zwar Kisses of Fire.
2: Das ist ein guter Abschluss.

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